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1: 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Alô, Clarice Ronaldo. Muito bonito, né? Aham. Ali também tem Saracura gritando ali pelos muros e pelas pachadas, né? Meu Deus, a Saracura tão desesperada, né? Alô, boa tarde, Alcídio Justa. Was machst du Duna noch? Mein du Gott, amor, der schöne gekämpfte Mann von Juvencia.
3: Kunta, ich will auch participieren an deiner Sorteio der Shop oder das Bier.
1: Ah.
3: Das Bier ist erst fabriziert, ja. 10 Millionen Atreis, Origin do Egito.
1: Ah,
3: und das fabriziert. Das Bier ist erst gemacht, ja. 10.000 Jahre zurück.
1: Ja, wieso, Alcidio? Mein Gott, jetzt will ich mal mit dir ein bisschen sprechen. Ja, woher, Herr Mann? Die Egyptier haben Bier gemacht. Ja, und wo sind die Deutschen dran, Herr? Ja, mein Gott, der Mola, wieso haben die Deutschen verloren, das Fußballspiel, Herr? Wie war das Ding da? Ja, haben die in Egypto schon Weiz abgekocht? Ja, haben die Deutschländer, was hat er dann gehabt? Wir kennen doch nicht das Ding da verloren haben. Wie meinst du das da? Ja, Alcidio, oh ja, du tust mir noch mal ein bisschen besser die Bibel lesen. Das steht, ich meine, nicht gerade so auf der Ort, ne? Ich meine. wie sind wir jetzt festgekommen da hier, gell? Jetzt sind wir nicht über eins gekommen, ne? Ja, der Mann kommt da an mit den Ägyptiern. Ja, wieso haben wir den Griechen verloren, hä? Da nun liebe Zeit, na mole, die Deutschländer müssen zusammenhalten. Meine Gott, na mole, jetzt haben wir da so weit, gell? Ja, wie haben die Ägyptiern dann Weiz gepflanzt in den Desert oder in den puren Sand, hä? Wir haben in Deutschland bessere Boden gehabt. Wieso heißt das Ding jetzt, sind wir jetzt hinten dran, hä? Meine du liebe Zeit, na mole, Mann, das stimmt nicht, ich meine nicht. Jetzt hören wir mal die Inschende von Shop da hier.
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0: die haben die Frieda gestohlen, ne? Mein du Gott, na mole, das war mir die Jahre passiert, Rio Grande, da unten in aller Kolonie. An dem Ivoti, Reiderberg, das ist das passiert. Früher haben sie mir die Frieda gestohlen, ne? Fritz, seine Frau, haben sie gestohlen.
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1: Ja, der Kluge hat dann, wenn ich dann gelogen hätte, der Kluge mich abgelogen. 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
0: 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Der Kluge ist die letzte Zeit am Liehen. 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In die Unterricht haben wir gelernt, gell, haben wir darüber gesprochen, darüber geredet, darüber gelernt, gell. In die Unterricht tut man das lernen, was sie erst fabriziert haben in früher, in die Welt, in die Menschlichkeit, ne, das Bier oder der Schopp, ne, was möchte Elst sehen, gell, das Bier oder der Schopp, ne. Wir spielen mit einem schönen Hemd hier raus, Leute, das ist schon wirklich ein schönes Hemd. 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Der Analyse Schlüssler ist ein schöner Kerl, der hat eine Gruppe Musikal, der hat uns ein Hemd geschickt, hat er gesagt, spiel das mal raus, das für die ganze Leute. Aha, und da sind wir jetzt dann in die Oktoberfestlichkeit, da haben wir immer die Frage gestellt, hier, gell, was es der Elst gibt auf der Welt, das Bier oder der Shop. Da hat er als Alcide Schuster Dokumente Kluge hat das gesagt. Nee, der Kugel ist am Liegen die letzte Zeit, da kann man nichts drauf geben, da ist keine Kredit, ne. Oh, boa tarde!
2: Opa, boa tarde, Luiz Rodrigo.
0: Opa.
2: Eu tenho um assistente para empresas no WhatsApp aqui, né?
0: Ah.
2: É tudo que eu falo lá para ele, ele me responde em questão de segundos.
0: Opa.
2: Tá pedindo lá para ele, né? O que era feito primeiro? É a cerveja e o shopping, né? Lá que ele respondeu para mim já. Curizinho não é bobo, né?
0: Mein Gott, Mann, du bist doch wirklich zu viel schlau, Herr. Meu Deus do céu, Herr. Nee, der Schwanzinho flach. Der Mann ist echt, ne? Hallo, boa tarde. 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
3: Boa tarde, Rodrigo.
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3: Du hast das Stück Maruna spiellos, er Schmidt, das bringt das Mädchen mit, gell? Bin animado. Jetzt hat es mir noch mal ingehalten, darin, aber oh, das hat nicht mal gering. Das sind bis die Kröte da abgehupst. Die sind außer der Kröte, kommen die Kröte und die Saragura überall. Mein Gott, was gibt das noch? Ha? Dann geht es um die liebe Leute, was gibt das noch? Ah, daí, um abraço para todos os ouvintes desse programa bem animado. Eu também quero participar da cerveja ali, dos pets, tá? Do sorteio.
0: Não é sorteio de pet, é sorteio de uma camisa. Uma linda camiseta da banda Nene e Sia, lá de Venâncio Aires, né? Só tem que responder a pergunta, né? O que veio primeiro? O que foi inventado primeiro, a cerveja ou o chopé?